wunderschönen Sonntagnachmittag wünsche ich euch. Mein Name ist Theresa und ihr hört die Deutsche Klangfabrik hier auf SIFSIA 90.5 FM. Ich freue mich total, dass ihr diesen Sonntag wieder eingeschaltet habt. Ich freue mich diesen Sonntag mit euch abzuhängen. Was für ein Traumwetter hier vor meinem Studiofenster im Herzen von Saskatoon. Ich hoffe, ihr seid unterwegs, vielleicht im Auto und habt 90.5 voll aufgedreht. Vielleicht macht ihr euch gleich los auf einen Spaziergang. Nicht die Ohrstöcker vergessen, damit ihr auch über die App die Deutsche Klangfabrik mitnehmen könnt. Und ja, egal was ihr heute noch vorhabt, ich habe 2 Stunden vollgepackt mit deutschsprachiger Musik für euch. 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Ich mache weiter hier mit einem meiner, ja, ich sage ja ganz viel zu meinen Lieblingskünstlern. Das ändert sich auch viel. Diesen habe ich letztes Jahr für mich entdeckt und hören seitdem sehr, sehr gerne. Hier ist für euch Danger Dan von seinem neuesten Album und das Lied heißt Zum Späti.

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La Brass Banda aus Bayern für euch mit Almaty und davor hatte ich Annenmai Kanterei mit Katharina. Ihr hört die Deutsche Klangfabrik. Mein Name ist Theresa. Wir sind CFCA 90.5 FM, Saskatoon's One and Only Community Radio. 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Ich sage schon mal danke für eure Unterstützung und weiter geht's mit Dicht untergreifend und Mishimi.

Partymusik aus Österreich für euch. Das war Hubert von Geusern mit Brenner Tuats Gurt. Und davor hatte ich für euch Musik aus Bayern. Wir bleiben also südlich, sozusagen davor aus Bayern. Django 3000 mit Bunter Vogel von ihrem Album Amore Mio Ciao. Und es fühlt sich an wie Sommer heute. Es ist ja auch offiziell noch Sommer, auch wenn so die letzten Tage sich ein bisschen gekühlt angefühlt haben. Ich hatte gestern meine Mütze zum ersten Mal an, meine Herbstjacke stand in der Sonne, mir war trotzdem kalt, deswegen ist das heute sehr, sehr angenehm. Es ist bewölkt von meinem Studiofenster hier in Downtown Saskatoon und auch im Rest der Stadt ist es eigentlich überwiegend sonnig. 14 Grad aktuell, unsere Höchsttemperatur sind heute 16 Grad. Morgen, ja, da haben wir noch mal ein bisschen Regen in der Wettervorhersage. Und es wird auch nicht so ganz warm, nur 13 Grad. Dafür heute Nacht, also Sonntag auf Montag, nicht ganz so kalt. Letzte Nacht war ja echt frisch. Ich war heute schon ganz früh auf dem Fahrrad unterwegs und habe mir echt den Poppers ein bisschen abgefroren. Heute Nacht ein bisschen wärmer, dafür dann morgen tagsüber ein bisschen kälter und wie gesagt Regen. Aber ab Dienstag, die gute Nachricht, soll die Sonne wieder scheinen. Und dann gehen die Temperaturen auch ein bisschen nach oben. Zumindest sieht es aktuell so aus. Bis ja, so Donnerstag rum, dass wir dann zumindest wieder über 20 Grad sind. Aktuell, wie gesagt, 14 Grad und überwiegend bewölkt hier in Saskatoon. 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Jetzt mache ich aber nochmal ein bisschen Mucke bevor unserer Werbepause. Ich bleibe in Österreich musikalisch. Als nächstes für euch Wanda mit Woher soll ich wissen?

0: Aus Köln für euch Querbeat mit Oben ohne alles zusammen mit Sophie. Und davor hatte ich für euch Wanda aus Österreich mit Woher soll ich wissen? Es ist kurz vor 13:30 an diesem Sonntagnachmittag. Leute, es ist schon der 13. September, aber es fühlt sich zumindest draußen schön sommerlich warm an. Das ist ganz gut nach diesen Tagen der Herbstkälte, die wir hatten, obwohl es noch gar nicht Herbst ist. Übrigens, kurzer Update aus dem deutschen Sport, da werde ich ja nachher nochmal ein bisschen mehr drüber reden. Der deutsche Alexander Zverev, der Tennisspieler, ist gerade im Finale der US Open. Da spielt er gegen Ben Shelton und hat überraschend locker den ersten Satz gewonnen. Und Tennisspiel ist gerade im vollen Gange. Es könnte also sein, dass Alexander hier zu seinem zweiten Grand Slam-Titel marschiert. Ich halte euch da natürlich auf dem Laufenden und wir reden später noch mal ein bisschen mehr über den deutschen Sport. 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Ich habe jetzt ganz schön viel gewabelt. Wir gehen kurz in die Werbepause und dann mache ich weiter mit deutschsprachiger Musik aus Österreich, Deutschland und der Schweiz. Mein Name ist Theresa und ihr hört CFCR 90.5 FM.
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Namika mit Globus hier auf CFCR 90.5 FM. Einen wunderschönen Sonntagnachmittag. Heute ist der 13. September. Mein Name ist Theresa. Ihr hört die Deutsche Klangfabrik. Schön, dass ihr eingeschaltet habt. Ich freue mich mega, diesen Sonntagnachmittag mit euch abzuhängen. Es ist jetzt 22 Minuten vor 2. 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Ich mache weiter mit Mucke für euch. Was habe ich als nächstes? Wilhelmine und Okay, Danke, Tschüss. Zusammen mit dem Song Mansplaining Survivor.

aus Berlin. Das ist für euch Seed. Von ihrem Album Seed mit dem Hit Molotow hier auf CFCR 90.5 FM. Einen wunderschönen Sonntagnachmittag. Mein Name ist Theresa und ihr hört die Deutsche Klangfabrik. 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Kurzen Blick auf den deutschen Sport, der deutsche Alexander Zverev. Der ist gerade im Finale der US Open. Er spielt gegen Ben Shelton und hat überraschend locker den ersten Satz gewonnen, ist gerade im zweiten Satz. Und es bleibt also spannend, ob er sich da vielleicht seinen zweiten Grand Slam-Titel holen kann. Ja, es war spannend, leider am Ende aber ein bisschen ein trauriges Ergebnis mit Tränen in den Augen.

0: Saison war es ein Ende für die deutschen Basketballfrauen. Die haben ihr Spiel um Platz 3 gegen das Top-Team aus Spanien verloren. Niederlage zum Abschluss, aber das Heimturnier war trotzdem eines der erfolgreichsten in der Geschichte des deutschen Frauenbasketballs. So, Congratulations, herzlichen Glückwunsch an die deutschen Frauen für den 4. Platz. Ich habe hier einen kleinen Beitrag von der ARD Sportschau für euch, und zwar geht es da um Fußballplätze. Fußball ist ja so Fussi, wie man auch sagt, einer der beliebtesten, vielleicht Turnen ist auch noch sehr beliebt, aber das wird gekickt überall in Deutschland, egal in welchem Dorf, so wie hier es Eishockey-Arenen gibt, in vielen kleinen Dörfern gibt es in jedem Dorf in Deutschland einen Fußballplatz. Und die sind allerdings jetzt betroffen, und zwar von der Klimafalle. Die Naturrasenplätze sind verdorrt, Kunstrasen ist das Granulat verklumpt. Hier ist ein kurzer Beitrag von der ARD Sportschau für euch über Fußballplätze in der Klimafalle.
1: Die weißen Strafraumlinien sind auf dem verdorrten Hauptspielfeld der TSG Wittershausen nur noch zu erahnen. Beim Dorfverein aus Baden-Württemberg hat die Sommerhitze ihre Spuren hinterlassen. Marcel Hetzel ist Platzwart in Wittershausen. Täglich hat er in den heißen Monaten mit einem manuellen Beregnungsroboter gegen die Trockenheit angekämpft. Ohne Erfolg.
2: Mache ich bis dato eigentlich relativ alleine, vielleicht zu zweit. Es ist auch schwer, das ist ein schwerer Schlauch, den jedes Mal hin und her ziehen auf dem großen Sportplatz. Das kannst du nicht zu einem Rentner sagen, geht nicht. Und dieses Jahr habe ich das erste Mal kapituliert.
1: Der Rasen ist völlig vertrocknet, war zwischendurch sogar unbespielbar. Wittershausen ist allerdings kein Einzelfall. Zukünftig wird sich die Lage sogar verschärfen. Nach einer aktuellen Studie des Umweltprogramms der Vereinten Nationen werden Extremwetterereignisse wie Hitzeperioden und Überschwemmungen künftig häufiger auftreten. Selbst Paris Saint-Germain litt in diesem Sommer unter den Hitzefolgen. Der französische Spitzenklub musste vor seinem ersten Ligaheimspiel der Saison umplanen. Der Rasen im Prinzenpark war stark beschädigt. In England wurde der Start einer Amateurliga verschoben. Zahlreiche Plätze waren infolge der Trockenheit steinhart. An Fußball war da nicht zu denken. Auch in Köln kämpfen Vereine und Stadt mit den Hitzefolgen. Hier ist allerdings kein Naturrasen, sondern Kunstrasen betroffen. Die hohen Temperaturen haben dazu geführt, dass das Kunststoffgranulat im Belag verklebte und der Rasen verklumpte. Unter anderem beim CFB Fort Niel. Guido Düren, der Platzwart des Kölner Clubs, muss nun, genauso wie die anderen Vereinsmitglieder, die Konsequenzen ausbaden.
3: Vor 2 Wochen Samstag haben wir hier eine Riesenaktion gemacht. 7 Stunden auf dem Platz mit dem Rechen alles weggemacht, damit halt der Auftakt zur Saison für die Senioren stattfinden konnte überhaupt. Es nervt nur noch. Also es ist wirklich brutal. Wir haben auch schon Eltern, die sich beschweren und sagen, ich muss meinem Kind neue Schuhe kaufen.
1: Die Stadt Köln hat nun Firmen beauftragt, die das Granulat austauschen und durch Quarzsand ersetzen. 6 städtische Sportanlagen sind betroffen. Je nach Platzgröße belaufen sich die Kosten für die Restauration auf 50.000 bis 85.000 Euro. Das belastet die ohnehin klammen Kölner Kassen zusätzlich. Und auch andernorts in Deutschland wächst der finanzielle Druck auf die Kommunen. Wenn Hitze, Trockenheit oder Starkregen Schäden an den Sportanlagen verursachen, müssen Städte und Gemeinden häufig selbst zahlen. Förderprogramme von Bund und Ländern helfen zwar bei Sanierungen, aber schon heute übersteigt der Bedarf vielerorts die verfügbaren Mittel. Der Platz in Wittershausen gehört dem Verein und der steht bereits jetzt vor großen Herausforderungen.
2: Wir haben jetzt keinen Hauptsponsor, wir haben keine 5 Gönner, wo es sagen, da hast du jedes Jahr 10.000 Euro, macht was ihr wollt, sondern wir müssen einfach unsere Veranstaltungen machen. Die bringen dann Umsatz und Gewinn und das haben wir dann als Spielgeld für Investitionen.
1: Solche Investitionen braucht es langfristig allerdings, wenn sich Vereine und Kommunen gegen die Auswirkungen des Klimawandels wappnen wollen. Eine zentrale Rolle spielt dabei vor allem die effiziente Platzbewässerung, zum Beispiel mithilfe von Zisternen, in denen Regenwasser gespeichert wird. Auch die TSG Wittershausen denkt über eine moderne Bewässerungsanlage nach. Die Kosten dafür liegen allerdings im hohen 5-stelligen Bereich. Ohne Sponsoren ist das für den Verein nicht realisierbar. Der Kampf gegen die Folgen des Klimawandels wird also zunehmend zur Finanzierungsfrage. Der Wittershausener Platzwart Marcel Hetzel arbeitet jetzt aber erstmal gemeinsam mit den anderen Ehrenamtlichen daran, das Hauptspielfeld wieder in den satten grünen Ursprungszustand zurückzuversetzen. Bis es soweit ist, wird es aber wohl noch dauern und dem Verein Kosten und Mühen abverlangen.
0: Das war für euch ein Beitrag der ARD Sportschau. Weitere Infos findet ihr auf sportschau.de. Und bevor es weitergeht mit Musik, kurzer Blick auf den deutschen Fußball. Die erste Fußball-Bundesliga hat heute und am Wochenende gespielt. Insgesamt, das sind die Ergebnisse der Spiele dieses Wochenendes. Hamburg verliert 0-5 gegen Leipzig. Frankfurt gewinnt 3-1 gegen Mainz. Freiburg gewinnt zu Hause 5-0 gegen Mönchengladbach. Dortmund gewinnt 3-0 gegen Paderborn. Elversberg, der Aufsteiger, verliert knapp 1-2 gegen den FC Bayern München. Köln spielt unentschieden gegen Werder Bremen 1-1. 2-2 Augsburg gegen Leverkusen 2-1. Hoffenheim gegen Stuttgart. Und Schalke verliert bei Union Berlin. Gewinnt. Schalke gewinnt auswärts bei Union Berlin mit 3-1. Was heißt das jetzt für die Tabelle? Ein kurzer Blick darauf. Da führt Freiburg, gefolgt von Dortmund, Augsburg, dann die Bayern und Leipzig auf Tabellenplatz 5 aktuell. Ganz unten Hamburg am letzten Tabellenplatz, am vorletzten Mönchengladbach und am 16. am Relegationsplatz Union Berlin. Wir sind allerdings erst am 3. Spieltag. Die Saison hat gerade erst begonnen, also da kann sich noch einiges ändern. Weiter geht's mit deutschsprachiger Musik. Wir gehen wieder nach Österreich. Ich habe heute einige österreichische Künstler in meinem Programm. Ein bisschen was Schlager, was für Schlagerfans. Aber gleichzeitig Schlagerparty, Schlagerpop-mäßiger Sound. Hier ist für euch Andreas Gabalier mit Hula Paloop.

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Aus meiner geliebten Wahlheimat Kölle, das war für euch Kassala mit Stadt mit K. Servus, grüzi und hallo, einen wunderschönen Sonntagnachmittag, der 13. September. 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Vielleicht habt ihr auch einen Wunsch, ein deutsches Lied, das ihr euch wünscht. Ich versuche es zu erfüllen. Die Studionummer ist 306-242-5002. 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Weiter geht's mit kölscher Musik. Ich hatte vorhin so ein bisschen eine bayerische Phase und eine österreichische Phase und jetzt bin gerade ein bisschen in einem Kölner Modus. Deswegen Musik aus Köln für euch. Domstadtjunge von Milieu hier auf CFCR 90.5 FM.

0: Pohlmann, mit worauf wollen wir hinaus hier auf CFCR 90.5 FM? Einen wunderschönen Sonntagnachmittag wünsche ich euch. Servus, grüezi und hallo. Es ist der 13. September. Die Sonne scheint vor meinem Studiofenster. Es hat wollig warme 15 Grad und es fühlt sich mollig warmer, nicht wollig, mollig. Wollig, vielleicht auch wegen Wolle warm und so. Naja, also 15 Grad, überwiegend sonnig und nach dem sehr kühlen frühen Morgen, der kühlen Nacht und für meine Verhältnisse kühlen gestern ist das ganz wunderbar gerade. Ich genieße es, Höchsttemperatur sind heute 16 Grad. Leider ab morgen kann es dann wieder regnen, soll es wieder regnen und nur 13 Grad. Und dann am Dienstag wird es aber wieder ein bisschen wärmer und vor allem sonnig. Und vielleicht sehen wir dann so gegen Ende der Woche wieder Temperaturen in den knapp über 20 Grad. Fingers crossed, dass das so bleibt vom Wetterbericht. Kurzen Shoutout an das Saskatchewan German Council, die unterstützen das deutschsprachige Radioprogramm hier bei CFCR ja schon seit ganz vielen langen Jahren schon. Vor mir, als Sigrid Kürmse noch Treffpunkt Deutschland moderiert hat, haben sie schon unterstützt. Shoutout, Dankeschön Saskatchewan German Council für die Unterstützung. Übrigens gibt es wieder einige Veranstaltungen und Events in der deutsch-kanadischen Gemeinde in Saskatchewan, zum Beispiel am 26. September, das ist der Geburtstag von meiner Mama, da gibt es ein Gespräch und ein Kunstempfang mit der deutschen oder in Deutschland geborenen Künstlerin Heike Fink. Die hat eine Ausstellung beim Saskatchewan Craft Council in der Galerie. Das ist auf der Broadway Avenue. Und diese Talk and Reception ist, wie gesagt, Samstag, 26. September von 13 bis 16 Uhr. Soweit ich weiß, ist das Ganze umsonst. Und ihr, genau, da könnt ihr euch dann praktisch ihre Filzkunst anschauen. Felt Art, Filzkunst ist das, glaube ich, auf Deutsch. Und ab dann könnt ihr da jederzeit vorbeigucken. Immer dienstags bis samstags sind die offen beim Saskatchewan Craft Council bei der Galerie auf dem Broadway. Cooles Event, schaut auf jeden Fall vorbei. Wenn ihr Lust habt auf ehrenamtliche Sachen, zum Beispiel bei der Deutschen Klangfabrik, suchen wir dringend nach ehrenamtlichen Moderatoren. Ihr müsst keine Muttersprachler sein. Hauptsache ein paar Deutschkenntnisse und Bock darauf zu lernen, wie man Radio macht. Das erkläre ich euch, das zeigen wir euch und dann könnt ihr selber on air gehen. Wäre mega stark, wenn ihr Lust habt, meldet euch bitte beim Saskatchewan German Council, die stellen dann den Kontakt her. Die Kontaktinformationen findet ihr auf CFCR, ach Quatsch, jetzt bringe ich schon alles durcheinander, auf sasgermancouncil.org, da gibt es E-Mail-Adresse, Telefonnummer, da könnt ihr anrufen. Ich sage es nochmal, sasgermancouncil.org und da gibt es auch weitere Events und Veranstaltungen und Volunteermöglichkeiten und Community-Gruppen, wenn ihr Bock habt, euch da anzuschließen. 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Und bevor wir mit Musik weitermachen, gehen wir kurz in die Werbung. 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
0: 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Ich habe noch ein Lied für heute, von heute aus Deutschland für euch. Und dann habe ich wie immer in der letzten halben Stunde Oldies und alte Schlager aus dem 20. Jahrhundert. Jetzt aber noch was Neues. Hier ist für euch Lea mit dir alleine sein.

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Die große Hildegard Knef, das war eine Live-Aufzeichnung von ihrem Lied. Ich glaube, eine Dame werd ich nie. Davor hatte ich für euch den großen Udo Jürgens.

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Ich sag für heute schon mal tschüss mit Ö, tausend Dank. Wir hören uns nächsten Sonntag wieder von 13 bis 15 Uhr. Und ich habe aber noch ein bisschen Musik, bevor die Sendung ganz vorbei ist. Als nächstes noch ein Österreicher. Wie gesagt, ich bin heute so ein bisschen musikalisch in Österreich unterwegs, hatte schon einige der Künstler und jetzt einen sehr bekannten, der schon seit ganz vielen Jahren Musik macht. Hier ist für euch, habe ich schon mal live gesehen übrigens, war großartig. Und überhaupt, ich bin jetzt mal still, sag tschüss mit Ö. Nochmal, hier ist für euch Wolfgang Ambros mit Es lebe der Zentralfriedhof.

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